0: auf Kinder machen. Prien würde nach eigenen Angaben sogar gerne die Mindest- und Höchstsätze beim Elterngeld anheben. Gespart werden solle eher an anderer Stelle, etwa bei Fragen der Bezugsdauer und der partnerschaftlichen Aufteilung. 9 von 10 Erwachsenen wünschen sich mehr Personal in Schulen und Kitas. Das geht aus dem Kinderreport des Deutschen Kinderhilfswerks hervor. Ein weiterer Wunsch sind bundesweit einheitliche Lernstandards. Bundesfamilienministerin Prien sprach sich für weitere Investitionen in Bildung aus. Nur so könne gesellschaftliche Teilhabe für alle Kinder besser gewährleistet werden. Jugendliche in Deutschland rauchen wieder häufiger. Nach Angaben des Statistischen Bundesamts hat im vergangenen Jahr fast ein Fünftel der Bevölkerung zumindest gelegentlich geraucht. Der Bundesdrogenbeauftragte Hendrik Streeck sieht einen Grund auch in neuen Tabak- und Nikotinprodukten. Vapes und ähnliche Produkte wirkten oft wie Süßigkeiten und sprechen damit besonders junge Leute an. In Belgien ist ein Zug mit einem kleinen Schulbus zusammengestoßen. Nach Angaben des belgischen Verkehrsministers kamen mindestens 4 Menschen ums Leben, 2 Kinder und 2 Erwachsene. 5 weitere Kinder wurden schwer verletzt ins Krankenhaus gebracht. Die Schranke am Bahnübergang war nach bisherigen Angaben geschlossen, auch das rote Signal leuchtete. Die deutsche Eishockey-Nationalmannschaft ist bei der WM in der Schweiz bereits nach der Vorrunde ausgeschieden. Durch den 8:1-Sieg Lettlands gegen Ungarn hat das Team von Bundestrainer Harold Kreis keine Chancen mehr auf das Viertelfinale. Damit endet das Turnier für Deutschland, wie schon im vergangenen Jahr, bereits nach der Gruppenphase. Soweit die Meldungen.
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0: Nacht südlicher Donau ein paar Wolken, ansonsten gering bewölkt oder klar, Tiefstwerte 15 bis 8 Grad, in den Ballungsräumen im Südwesten nicht unter 17 Grad.
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1: Mit Michael Daub. Bundesfamilienministerin Karin Prien will die Einkommensgrenze beim Elterngeld trotz des Spardrucks in der Koalition nicht antasten. Im Deutschlandfunk sagte die CDU-Politikerin, die Rahmenbedingungen in Deutschland müssten Familien mehr Lust auf Kinder machen. Prien würde nach eigenen Angaben sogar gerne die Mindest- und Höchstsätze beim Elterngeld anheben. Gespart werden solle eher an anderer Stelle, etwa bei Fragen der Bezugsdauer und der partnerschaftlichen Aufteilung. 9 von 10 Erwachsenen wünschen sich mehr Personal in Schulen und Kitas. Das geht aus dem Kinderreport des Deutschen Kinderhilfswerks hervor. Ein weiterer Wunsch sind bundesweit einheitliche Lernstandards. Bundesfamilienministerin Prien sprach sich für weitere Investitionen in Bildung aus. Nur so könne gesellschaftliche Teilhabe für alle Kinder besser gewährleistet werden. Jugendliche in Deutschland rauchen wieder häufiger. Nach Angaben des Statistischen Bundesamts hat im vergangenen Jahr fast ein Fünftel der Bevölkerung zumindest gelegentlich geraucht. Der Bundesdrogenbeauftragte Hendrik Streeck sieht einen Grund auch in neuen Tabak- und Nikotinprodukten. Vapes und ähnliche Produkte wirkten oft wie Süßigkeiten und sprechen damit besonders junge Leute an. In Belgien ist ein Zug mit einem kleinen Schulbus zusammengestoßen. Nach Angaben des belgischen Verkehrsministers kamen mindestens 4 Menschen ums Leben, 2 Kinder und 2 Erwachsene. 5 weitere Kinder wurden schwer verletzt ins Krankenhaus gebracht. Die Schranke am Bahnübergang war nach bisherigen Angaben geschlossen, auch das rote Signal leuchtete. Die deutsche Eishockey-Nationalmannschaft ist bei der WM in der Schweiz bereits nach der Vorrunde ausgeschieden. Durch den 8:1-Sieg Lettlands gegen Ungarn hat das Team von Bundestrainer Harold Kreis keine Chancen mehr auf das Viertelfinale. Damit endet das Turnier für Deutschland, wie schon im vergangenen Jahr, bereits nach der Gruppenphase. Soweit die Meldungen.
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1: Nacht südlicher Donau ein paar Wolken, ansonsten gering bewölkt oder klar, Tiefstwerte 15 bis 8 Grad, in den Ballungsräumen im Südwesten nicht unter 17 Grad.
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1: Mit Michael Daub. Bundesfamilienministerin Karin Prien will die Einkommensgrenze beim Elterngeld trotz des Spardrucks in der Koalition nicht antasten. Im Deutschlandfunk sagte die CDU-Politikerin, die Rahmenbedingungen in Deutschland müssten Familien mehr Lust auf Kinder machen. Prien würde nach eigenen Angaben sogar gerne die Mindest- und Höchstsätze beim Elterngeld anheben. Gespart werden solle eher an anderer Stelle, etwa bei Fragen der Bezugsdauer und der partnerschaftlichen Aufteilung. 9 von 10 Erwachsenen wünschen sich mehr Personal in Schulen und Kitas. Das geht aus dem Kinderreport des Deutschen Kinderhilfswerks hervor. Ein weiterer Wunsch sind bundesweit einheitliche Lernstandards. Bundesfamilienministerin Prien sprach sich für weitere Investitionen in Bildung aus. Nur so könne gesellschaftliche Teilhabe für alle Kinder besser gewährleistet werden. Jugendliche in Deutschland rauchen wieder häufiger. Nach Angaben des Statistischen Bundesamts hat im vergangenen Jahr fast ein Fünftel der Bevölkerung zumindest gelegentlich geraucht. Der Bundesdrogenbeauftragte Hendrik Streeck sieht einen Grund auch in neuen Tabak- und Nikotinprodukten. Vapes und ähnliche Produkte wirkten oft wie Süßigkeiten und sprechen damit besonders junge Leute an. In Belgien ist ein Zug mit einem kleinen Schulbus zusammengestoßen. Nach Angaben des belgischen Verkehrsministers kamen mindestens 4 Menschen ums Leben, 2 Kinder und 2 Erwachsene. 5 weitere Kinder wurden schwer verletzt ins Krankenhaus gebracht. Die Schranke am Bahnübergang war nach bisherigen Angaben geschlossen, auch das rote Signal leuchtete. Die deutsche Eishockey-Nationalmannschaft ist bei der WM in der Schweiz bereits nach der Vorrunde ausgeschieden. Durch den 8:1-Sieg Lettlands gegen Ungarn hat das Team von Bundestrainer Harold Kreis keine Chancen mehr auf das Viertelfinale. Damit endet das Turnier für Deutschland, wie schon im vergangenen Jahr, bereits nach der Gruppenphase. Soweit die Meldungen.
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1: Nachts südlicher Donau ein paar Wolken, ansonsten gering bewölkt oder klar, Tiefstwerte 15 bis 8 Grad, in den Ballungsräumen im Südwesten nicht unter 17 Grad.
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1: Mit Michael Daub. Bundesfamilienministerin Karin Prien will die Einkommensgrenze beim Elterngeld trotz des Spardrucks in der Koalition nicht antasten. Im Deutschlandfunk sagte die CDU-Politikerin, die Rahmenbedingungen in Deutschland müssten Familien mehr Lust auf Kinder machen. Prien würde nach eigenen Angaben sogar gerne die Mindest- und Höchstsätze beim Elterngeld anheben. Gespart werden solle eher an anderer Stelle, etwa bei Fragen der Bezugsdauer und der partnerschaftlichen Aufteilung. 9 von 10 Erwachsenen wünschen sich mehr Personal in Schulen und Kitas. Das geht aus dem Kinderreport des Deutschen Kinderhilfswerks hervor. Ein weiterer Wunsch sind bundesweit einheitliche Lernstandards. Bundesfamilienministerin Prien sprach sich für weitere Investitionen in Bildung aus. Nur so könne gesellschaftliche Teilhabe für alle Kinder besser gewährleistet werden. Jugendliche in Deutschland rauchen wieder häufiger. Nach Angaben des Statistischen Bundesamts hat im vergangenen Jahr fast ein Fünftel der Bevölkerung zumindest gelegentlich geraucht. Der Bundesdrogenbeauftragte Hendrik Streeck sieht einen Grund auch in neuen Tabak- und Nikotinprodukten. Vapes und ähnliche Produkte wirkten oft wie Süßigkeiten und sprechen damit besonders junge Leute an. In Belgien ist ein Zug mit einem kleinen Schulbus zusammengestoßen. Nach Angaben des belgischen Verkehrsministers kamen mindestens 4 Menschen ums Leben, 2 Kinder und 2 Erwachsene. 5 weitere Kinder wurden schwer verletzt ins Krankenhaus gebracht. Die Schranke am Bahnübergang war nach bisherigen Angaben geschlossen, auch das rote Signal leuchtete. Die deutsche Eishockey-Nationalmannschaft ist bei der WM in der Schweiz bereits nach der Vorrunde ausgeschieden. Durch den 8:1-Sieg Lettlands gegen Ungarn hat das Team von Bundestrainer Harold Kreis keine Chancen mehr auf das Viertelfinale. Damit endet das Turnier für Deutschland, wie schon im vergangenen Jahr, bereits nach der Gruppenphase. Soweit die Meldungen.
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1: Nachts südlicher Donau ein paar Wolken, ansonsten gering bewölkt oder klar, Tiefstwerte 15 bis 8 Grad, in den Ballungsräumen im Südwesten nicht unter 17 Grad.
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1: Mit Michael Daub. Bundesfamilienministerin Karin Prien will die Einkommensgrenze beim Elterngeld trotz des Spardrucks in der Koalition nicht antasten. Im Deutschlandfunk sagte die CDU-Politikerin, die Rahmenbedingungen in Deutschland müssten Familien mehr Lust auf Kinder machen. Prien würde nach eigenen Angaben sogar gerne die Mindest- und Höchstsätze beim Elterngeld anheben. Gespart werden solle eher an anderer Stelle, etwa bei Fragen der Bezugsdauer und der partnerschaftlichen Aufteilung. 9 von 10 Erwachsenen wünschen sich mehr Personal in Schulen und Kitas. Das geht aus dem Kinderreport des Deutschen Kinderhilfswerks hervor. Ein weiterer Wunsch sind bundesweit einheitliche Lernstandards. Bundesfamilienministerin Prien sprach sich für weitere Investitionen in Bildung aus. Nur so könne gesellschaftliche Teilhabe für alle Kinder besser gewährleistet werden. Jugendliche in Deutschland rauchen wieder häufiger. Nach Angaben des Statistischen Bundesamts hat im vergangenen Jahr fast ein Fünftel der Bevölkerung zumindest gelegentlich geraucht. Der Bundesdrogenbeauftragte Hendrik Streeck sieht einen Grund auch in neuen Tabak- und Nikotinprodukten. Vapes und ähnliche Produkte wirkten oft wie Süßigkeiten und sprechen damit besonders junge Leute an. In Belgien ist ein Zug mit einem kleinen Schulbus zusammengestoßen. Nach Angaben des belgischen Verkehrsministers kamen mindestens 4 Menschen ums Leben, 2 Kinder und 2 Erwachsene. 5 weitere Kinder wurden schwer verletzt ins Krankenhaus gebracht. Die Schranke am Bahnübergang war nach bisherigen Angaben geschlossen, auch das rote Signal leuchtete. Die deutsche Eishockey-Nationalmannschaft ist bei der WM in der Schweiz bereits nach der Vorrunde ausgeschieden. Durch den 8:1-Sieg Lettlands gegen Ungarn hat das Team von Bundestrainer Harold Kreis keine Chancen mehr auf das Viertelfinale. Damit endet das Turnier für Deutschland, wie schon im vergangenen Jahr, bereits nach der Gruppenphase. Soweit die Meldungen.
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1: Nachts südlicher Donau ein paar Wolken, ansonsten gering bewölkt oder klar, Tiefstwerte 15 bis 8 Grad, in den Ballungsräumen im Südwesten nicht unter 17 Grad.
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1: Mit Michael Daub. Menschenhandel soll in Deutschland künftig konsequenter verfolgt und härter bestraft werden. Das sieht ein Gesetzentwurf aus dem Bundesjustizministerium vor, der heute im Bundeskabinett beraten wird. Bundesjustizministerin Stefanie Hobig sagte, wer moderne Sklaverei ausnutze, dürfe nicht straffrei davonkommen. Gemeint sind auch Fälle, in denen Kunden oder Auftraggeber deutliche Hinweise auf Ausbeutung ignorieren, etwa in Nagelstudios oder auf Baustellen mit auffällig günstigen Angeboten. Bundeswirtschaftsministerin Katharina Reiche wird heute zu ihrem ersten offiziellen Besuch in China erwartet. Im Mittelpunkt dürften faire Wettbewerbsbedingungen stehen. Die deutschen Maschinenbauer hatten Reiche kurz vor der Reise zu einer klaren Haltung aufgefordert. Europa dürfe systematische Wettbewerbsverzerrungen durch China nicht länger hinnehmen, hieß es. Die Pläne von Bundesgesundheitsministerin Nina Wracken, die Pflegebeiträge für Kinderlose zu erhöhen, stoßen auf Kritik. Anja Piel vom Verband des Deutschen Gewerkschaftsbundes sagte, eine wiederholte Bestrafung von Menschen ohne Kinder löse die strukturellen Probleme der Pflegeversicherung nicht. Der gesetzlichen Pflegeversicherung droht ein Milliardendefizit. Kräuter Fürth bleibt in der zweiten Fußball-Bundesliga. Das Kleeblatt gewann das Relegationsrückspiel gegen Rot-Weiß Essen mit 2:0 und machte damit die 0:1-Niederlage aus dem Hinspiel wett. Fürth feiert damit den Klassenerhalt und Essen verpasst den Aufstieg in Liga 2. Soweit die Meldungen.
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2: Nacht südlicher Donau ein paar Wolken, ansonsten gering bewölkt oder klar. Tiefstwerte 15 bis 8 Grad in den Ballungsräumen im Südwesten. Nicht unter 17 Grad.
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1: Mit Michael Daub. Bundeswirtschaftsministerin Katharina Reiche wird heute zu ihrem ersten offiziellen Besuch in China erwartet. Im Mittelpunkt der Gespräche dürften faire Wettbewerbsbedingungen stehen. Die deutschen Maschinenbauer hatten Reiche vor ihrer Reise zu einer klaren Haltung aufgefordert. Sie müsse deutlich machen, dass Europa systematische Wettbewerbsverzerrungen durch China nicht länger hinnehmen werde. Die geplante Erhöhung der Pflegebeiträge für Kinderlose stößt auf Kritik. Bundesgesundheitsministerin Nina Warken will den Beitragszuschlag um 0,1 Prozentpunkte auf 0,7 Prozent anheben. Der gesetzlichen Pflegeversicherung droht ein Milliardendefizit. Der Deutsche Gewerkschaftsbund kritisiert die Pläne. Vorstandsmitglied Anja Piel sagte, eine wiederholte Bestrafung von Menschen ohne Kinder löse die strukturellen Probleme der Pflegeversicherung nicht. Menschenhandel soll in Deutschland künftig konsequenter verfolgt und härter bestraft werden. Das sieht ein Gesetzentwurf aus dem Bundesjustizministerium vor, der heute im Kabinett beraten wird. Justizministerin Stefanie Hubich sagte, wer moderne Sklaverei ausnutze, dürfe nicht straffrei davonkommen. Gemeint sind auch Fälle, in denen Kunden oder Auftraggeber deutliche Hinweise auf Ausbeutung ignorieren, etwa in Nagelstudios oder auf Baustellen mit auffällig günstigen Angeboten. Greuther Fürth bleibt in der zweiten Fußball-Bundesliga. Das Kleeblatt gewann das Relegationsrückspiel gegen Rot-Weiß Essen mit 2:0 und machte damit die 0:1-Niederlage aus dem Hinspiel wett. Fürth feiert damit den Klassenerhalt. Essen verpasst den Aufstieg in Liga 2. Soweit die Meldungen.
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1: Heute meistens sonnig, nur im Süden noch ein paar Wolken, später etwas dichtere Wolkenfelder im Norden. Im Süden ab dem Mittag auch Quellbewölkung, anschließend auch Schauer und Gewitter möglich, teilweise mit Starkregen, Hagel oder stürmischen Böen. Am Nachmittag lässt das Ganze wieder nach. Maxi-Werte an der Küste um 15, im Norden 18 bis 25, sonst 26 bis 34 Grad.
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1: Mit Michael Daub. Bundeswirtschaftsministerin Katharina Reiche wird heute zu ihrem ersten offiziellen Besuch in China erwartet. Im Mittelpunkt der Gespräche dürften faire Wettbewerbsbedingungen stehen. Die deutschen Maschinenbauer hatten Reiche vor ihrer Reise zu einer klaren Haltung aufgefordert. Sie müsse deutlich machen, dass Europa systematische Wettbewerbsverzerrungen durch China nicht länger hinnehmen werde. Die geplante Erhöhung der Pflegebeiträge für Kinderlose stößt auf Kritik. Bundesgesundheitsministerin Nina Warken will den Beitragszuschlag um 0,1 Prozentpunkte auf 0,7% anheben. Der gesetzlichen Pflegeversicherung droht ein Milliardendefizit. Der Deutsche Gewerkschaftsbund kritisiert die Pläne. Vorstandsmitglied Anja Piel sagte, eine wiederholte Bestrafung von Menschen ohne Kinder löse die strukturellen Probleme der Pflegeversicherung nicht. Menschenhandel soll in Deutschland künftig konsequenter verfolgt und härter bestraft werden. Das sieht ein Gesetzentwurf aus dem Bundesjustizministerium vor, der heute im Kabinett beraten wird. Justizministerin Stefanie Hubich sagte, wer moderne Sklaverei ausnutze, dürfe nicht straffrei davonkommen. Gemeint sind auch Fälle, in denen Kunden oder Auftraggeber deutliche Hinweise auf Ausbeutung ignorieren, etwa in Nagelstudios oder auf Baustellen mit auffällig günstigen Angeboten. Greuther Fürth bleibt in der zweiten Fußball-Bundesliga. Das Kleeblatt gewann das Relegationsrückspiel gegen Rot-Weiß Essen mit 2:0 und machte damit die 0:1-Niederlage aus dem Hinspiel wett. Fürth feiert damit den Klassenerhalt. Essen verpasst den Aufstieg in Liga 2. Soweit die Meldungen.
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1: Heute meistens sonnig, nur im Süden noch ein paar Wolken, später etwas dichtere Wolkenfelder im Norden. Im Süden ab dem Mittag auch Quellbewölkung, anschließend auch Schauer und Gewitter möglich, teilweise mit Starkregen, Hagel oder stürmischen Böen. Am Nachmittag lässt das Ganze wieder nach. Maxi-Werte an der Küste um 15, im Norden 18 bis 25, sonst 26 bis 34 Grad.
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1: Mit Michael Daub. Menschenhandel soll in Deutschland künftig konsequenter verfolgt und härter bestraft werden. Das sieht ein Gesetzentwurf aus dem Bundesjustizministerium vor, der heute im Bundeskabinett beraten wird. Bundesjustizministerin Stefanie Hobig sagte, wer moderne Sklaverei ausnutze, dürfe nicht straffrei davonkommen. Gemeint sind auch Fälle, in denen Kunden oder Auftraggeber deutliche Hinweise auf Ausbeutung ignorieren, etwa in Nagelstudios oder auf Baustellen mit auffällig günstigen Angeboten. Bundeswirtschaftsministerin Katharina Reiche wird heute zu ihrem ersten offiziellen Besuch in China erwartet. Im Mittelpunkt dürften faire Wettbewerbsbedingungen stehen. Die deutschen Maschinenbauer hatten Reiche kurz vor der Reise zu einer klaren Haltung aufgefordert. Europa dürfe systematische Wettbewerbsverzerrungen durch China nicht länger hinnehmen, hieß es. Die Pläne von Bundesgesundheitsministerin Nina Wracken, die Pflegebeiträge für Kinderlose zu erhöhen, stoßen auf Kritik. Anja Piel vom Verband des Deutschen Gewerkschaftsbundes sagte, eine wiederholte Bestrafung von Menschen ohne Kinder löse die strukturellen Probleme der Pflegeversicherung nicht. Der gesetzlichen Pflegeversicherung droht ein Milliardendefizit. Kräuter Fürth bleibt in der zweiten Fußball-Bundesliga. Das Kleeblatt gewann das Relegationsrückspiel gegen Rot-Weiß Essen mit 2:0 und machte damit die 0:1-Niederlage aus dem Hinspiel wett. Fürth feiert damit den Klassenerhalt und Essen verpasst den Aufstieg in Liga 2. Soweit die Meldungen.
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1: Heute meistens sonnig, nur im Süden noch ein paar Wolken, später etwas dichtere Wolkenfelder im Norden. Im Süden ab dem Mittag auch Quellbewölkung, anschließend auch Schauer und Gewitter möglich, teilweise mit Starkregen, Hagel oder stürmischen Böen. Am Nachmittag lässt das Ganze wieder nach. Maxi-Werte an der Küste um 15, im Norden 18 bis 25, sonst 26 bis 34 Grad.

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1: Mit Michael Daub. Menschenhandel soll in Deutschland künftig konsequenter verfolgt und härter bestraft werden. Das sieht ein Gesetzentwurf aus dem Bundesjustizministerium vor, der heute im Bundeskabinett beraten wird. Bundesjustizministerin Stefanie Hobig sagte, wer moderne Sklaverei ausnutze, dürfe nicht straffrei davonkommen. Gemeint sind auch Fälle, in denen Kunden oder Auftraggeber deutliche Hinweise auf Ausbeutung ignorieren, etwa in Nagelstudios oder auf Baustellen mit auffällig günstigen Angeboten. Bundeswirtschaftsministerin Katharina Reiche wird heute zu ihrem ersten offiziellen Besuch in China erwartet. Im Mittelpunkt dürften faire Wettbewerbsbedingungen stehen. Die deutschen Maschinenbauer hatten Reiche kurz vor der Reise zu einer klaren Haltung aufgefordert. Europa dürfe systematische Wettbewerbsverzerrungen durch China nicht länger hinnehmen, hieß es. Die Pläne von Bundesgesundheitsministerin Nina Wracken, die Pflegebeiträge für Kinderlose zu erhöhen, stoßen auf Kritik. Anja Piel vom Verband des Deutschen Gewerkschaftsbundes sagte, eine wiederholte Bestrafung von Menschen ohne Kinder löse die strukturellen Probleme der Pflegeversicherung nicht. Der gesetzlichen Pflegeversicherung droht ein Milliardendefizit. Greuther Fürth bleibt in der zweiten Fußball-Bundesliga. Das Kleeblatt gewann das Relegationsrückspiel gegen Rot-Weiß Essen mit 2:0 und machte damit die 0:1-Niederlage aus dem Hinspiel wett. Fürth feiert damit den Klassenerhalt und Essen verpasst den Aufstieg in Liga 2. Soweit die Meldungen.
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1: Heute meistens sonnig, nur im Süden noch ein paar Wolken, später etwas dichtere Wolkenfelder im Norden. Im Süden ab dem Mittag auch Quellbewölkung, anschließend auch Schauer und Gewitter möglich, teilweise mit Starkregen, Hagel oder stürmischen Böen. Am Nachmittag lässt das Ganze wieder nach. Maxi-Werte an der Küste um 15, im Norden 18 bis 25, sonst 26 bis 34 Grad.
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1: Mit Michael Daub. Bundeswirtschaftsministerin Katharina Reiche wird heute zu ihrem ersten offiziellen Besuch in China erwartet. Im Mittelpunkt der Gespräche dürften faire Wettbewerbsbedingungen stehen. Die deutschen Maschinenbauer hatten Reiche vor ihrer Reise zu einer klaren Haltung aufgefordert. Sie müsse deutlich machen, dass Europa systematische Wettbewerbsverzerrungen durch China nicht länger hinnehmen werde. Die geplante Erhöhung der Pflegebeiträge für Kinderlose stößt auf Kritik. Bundesgesundheitsministerin Nina Warken will den Beitragszuschlag um 0,1 Prozentpunkte auf 0,7% anheben. Der gesetzlichen Pflegeversicherung droht ein Milliardendefizit. Der Deutsche Gewerkschaftsbund kritisiert die Pläne. Vorstandsmitglied Anja Piel sagte, eine wiederholte Bestrafung von Menschen ohne Kinder löse die strukturellen Probleme der Pflegeversicherung nicht. Menschenhandel soll in Deutschland künftig konsequenter verfolgt und härter bestraft werden. Das sieht ein Gesetzentwurf aus dem Bundesjustizministerium vor, der heute im Kabinett beraten wird. Justizministerin Stefanie Hubig sagte, wer moderne Sklaverei ausnutze, dürfe nicht straffrei davonkommen. Gemeint sind auch Fälle, in denen Kunden oder Auftraggeber deutliche Hinweise auf Ausbeutung ignorieren, etwa in Nagelstudios oder auf Baustellen mit auffällig günstigen Angeboten. Greuther Fürth bleibt in der zweiten Fußball-Bundesliga. Das Kleeblatt gewann das Relegationsrückspiel gegen Rot-Weiß Essen mit 2:0 und machte damit die 0:1-Niederlage aus dem Hinspielwett. Fürth feiert damit den Klassenerhalt. Essen verpasst den Aufstieg in Liga 2. Soweit die Meldungen.
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1: Heute meistens sonnig, nur im Süden noch ein paar Wolken, später etwas dichtere Wolkenfelder im Norden. Im Süden ab dem Mittag auch Quellbewölkung, anschließend auch Schauer und Gewitter möglich, teilweise mit Starkregen, Hagel oder stürmischen Böen. Am Nachmittag lässt das Ganze wieder nach. Maxi-Werte an der Küste um 15, im Norden 18 bis 25, sonst 26 bis 34 Grad.
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1: Mit Michael Daub. Bundeswirtschaftsministerin Katharina Reiche wird heute zu ihrem ersten offiziellen Besuch in China erwartet. Im Mittelpunkt der Gespräche dürften faire Wettbewerbsbedingungen stehen. Die deutschen Maschinenbauer hatten Reiche vor ihrer Reise zu einer klaren Haltung aufgefordert. Sie müsse deutlich machen, dass Europa systematische Wettbewerbsverzerrungen durch China nicht länger hinnehmen werde. Die geplante Erhöhung der Pflegebeiträge für Kinderlose stößt auf Kritik. Bundesgesundheitsministerin Nina Warken will den Beitragszuschlag um 0,1 Prozentpunkte auf 0,7 Prozent anheben. Der gesetzlichen Pflegeversicherung droht ein Milliardendefizit. Der Deutsche Gewerkschaftsbund kritisiert die Pläne. Vorstandsmitglied Anja Piel sagte, eine wiederholte Bestrafung von Menschen ohne Kinder löse die strukturellen Probleme der Pflegeversicherung nicht. Menschenhandel soll in Deutschland künftig konsequenter verfolgt und härter bestraft werden. Das sieht ein Gesetzentwurf aus dem Bundesjustizministerium vor, der heute im Kabinett beraten wird. Justizministerin Stefanie Hubich sagte, wer moderne Sklaverei ausnutze, dürfe nicht straffrei davonkommen. Gemeint sind auch Fälle, in denen Kunden oder Auftraggeber deutliche Hinweise auf Ausbeutung ignorieren, etwa in Nagelstudios oder auf Baustellen mit auffällig günstigen Angeboten. Greuther Fürth bleibt in der zweiten Fußball-Bundesliga. Das Kleeblatt gewann das Relegationsrückspiel gegen Rot-Weiß Essen mit 2:0 und machte damit die 0:1-Niederlage aus dem Hinspiel wett. Fürth feiert damit den Klassenerhalt. Essen verpasst den Aufstieg in Liga 2. Soweit die Meldungen.
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1: Heute meistens sonnig, nur im Süden noch ein paar Wolken, später etwas dichtere Wolkenfelder im Norden. Im Süden ab dem Mittag auch Quellbewölkung, anschließend auch Schauer und Gewitter möglich, teilweise mit Starkregen, Hagel oder stürmischen Böen. Am Nachmittag lässt das Ganze wieder nach. Maxi-Werte an der Küste um 15, im Norden 18 bis 25, sonst 26 bis 34 Grad.
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1: Mit Michael Daub. Die frühere RAF-Terroristin Daniela Klette ist zu 13 Jahren Haft verurteilt worden. Das Landgericht Verden sprach sie unter anderem wegen schweren Raubes und Verstößen gegen Waffengesetze schuldig. Nach Überzeugung des Gerichts war Klette gemeinsam mit Burkhard Garweg und Ernst Volker Staub an Überfällen auf Geldtransporter und Supermärkte beteiligt. Die beiden Männer sind weiter auf der Flucht. Die Lufthansa rechnet im Sommer nicht mit Flugausfällen wegen Kerosinmangels. An keinem der 6 europäischen Drehkreuze gäbe es Hinweise auf Treibstoffengpässe, so der Konzern. Mögliche Lieferausfälle durch die Straße von Hormuz könnten nach Lufthansa-Angaben durch Importe aus den USA und Afrika ausgeglichen werden. Die Wirtschaftsweisen senken ihre Konjunkturprognose. Statt 0,9% Wachstum erwarten sie für dieses Jahr nur noch 0,5%. Als Hauptgrund nennt die Vorsitzende des Sachverständigenrates Monika Schnitzer den Iran-Krieg und die stark gestiegenen Rohöl- und Gaspreise. Außerdem rechnet das Gremium mit einer durchschnittlichen Inflationsrate von 3%. In Deutschland arbeiten so viele Menschen in Teilzeit wie nie zuvor. Nach Angaben des Statistischen Bundesamts waren im vergangenen Jahr rund 32% der Erwerbstätigen Teilzeit beschäftigt. Dabei gibt es deutliche Unterschiede zwischen Männern und Frauen. 2025 arbeitete jede zweite Frau in Teilzeit, aber nur jeder 7. Mann. Ein wichtiger Grund ist Care-Arbeit, also Kinderbetreuung oder die Pflege von Angehörigen. Soweit die Meldungen.
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1: In der Nacht gering bewölkt oder klar, es ist trocken. Die Tiefstwerte 11 bis 5 Grad, im Südwesten und Süden 15 bis 10. Donnerstag heiter oder sonnig und trocken, an den Alpen und im Schwarzwald Quellwolken, aber nur ein geringes Schauer- und Gewitterrisiko. Im Norden 18 bis 23 Grad, sonst mit 23 bis 28 Grad nicht mehr ganz so heiß.
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1: Mit Michael Daub. Die frühere RAF-Terroristin Daniela Klette ist zu 13 Jahren Haft verurteilt worden. Das Landgericht Verden sprach sie unter anderem wegen schweren Raubes und Verstößen gegen Waffengesetze schuldig. Nach Überzeugung des Gerichts war Klette gemeinsam mit Burkhard Garweg und Ernst Volker Staub an Überfällen auf Geldtransporter und Supermärkte beteiligt. Die beiden Männer sind weiter auf der Flucht. Die Lufthansa rechnet im Sommer nicht mit Flugausfällen wegen Kerosinmangels. An keinem der 6 europäischen Drehkreuze gäbe es Hinweise auf Treibstoffengpässe, so der Konzern. Mögliche Lieferausfälle durch die Straße von Hormuz könnten nach Lufthansa-Angaben durch Importe aus den USA und Afrika ausgeglichen werden. Die Wirtschaftsweisen senken ihre Konjunkturprognose. Statt 0,9% Wachstum erwarten sie für dieses Jahr nur noch 0,5%. Als Hauptgrund nennt die Vorsitzende des Sachverständigenrates Monika Schnitzer den Iran-Krieg und die stark gestiegenen Rohöl- und Gaspreise. Außerdem rechnet das Gremium mit einer durchschnittlichen Inflationsrate von 3%. In Deutschland arbeiten so viele Menschen in Teilzeit wie nie zuvor. Nach Angaben des Statistischen Bundesamts waren im vergangenen Jahr rund 32% der Erwerbstätigen Teilzeit beschäftigt. Dabei gibt es deutliche Unterschiede zwischen Männern und Frauen. 2025 arbeitete jede zweite Frau in Teilzeit, aber nur jeder 7. Mann. Ein wichtiger Grund ist Care-Arbeit, also Kinderbetreuung oder die Pflege von Angehörigen. Soweit die Meldungen.
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1: In der Nacht gering bewölkt oder klar, es ist trocken, die Tiefstwerte 11 bis 5 Grad, im Südwesten und Süden 15 bis 10. Donnerstag heiter oder sonnig und trocken, an den Alpen und im Schwarzwald Quellwolken, aber nur ein geringes Schauer- und Gewitterrisiko. Im Norden 18 bis 23 Grad, sonst mit 23 bis 28 Grad nicht mehr ganz so heiß.
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1: Mit Michael Daub. Die frühere RAF-Terroristin Daniela Klette ist zu 13 Jahren Haft verurteilt worden. Das Landgericht Verden sprach sie unter anderem wegen schweren Raubes und Verstößen gegen Waffengesetze schuldig. Nach Überzeugung des Gerichts war Klette gemeinsam mit Burkhard Garwig und Ernst Volker Staub an Überfällen auf Geldtransporter und Supermärkte beteiligt. Die beiden Männer sind weiter auf der Flucht. Die Lufthansa rechnet im Sommer nicht mit Flugausfällen wegen Kerosinmangels. An keinem der 6 europäischen Drehkreuze gäbe es Hinweise auf Treibstoffengpässe, so der Konzern. Mögliche Lieferausfälle durch die Straße von Hormuz könnten nach Lufthansa-Angaben durch Importe aus den USA und Afrika ausgeglichen werden. Die Wirtschaftsweisen senken ihre Konjunkturprognose. Statt 0,9% Wachstum erwarten sie für dieses Jahr nur noch 0,5%. Als Hauptgrund nennt die Vorsitzende des Sachverständigenrates Monika Schnitzer den Iran-Krieg und die stark gestiegenen Rohöl- und Gaspreise. Außerdem rechnet das Gremium mit einer durchschnittlichen Inflationsrate von 3%. In Deutschland arbeiten so viele Menschen in Teilzeit wie nie zuvor. Nach Angaben des Statistischen Bundesamts waren im vergangenen Jahr rund 32% der Erwerbstätigen Teilzeit beschäftigt. Dabei gibt es deutliche Unterschiede zwischen Männern und Frauen. 2025 arbeitete jede zweite Frau in Teilzeit, aber nur jeder 7. Mann. Ein wichtiger Grund ist Care-Arbeit, also Kinderbetreuung oder die Pflege von Angehörigen. Soweit die Meldungen.
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1: In der Nacht gering bewölkt oder klar, es ist trocken. Die Tiefstwerte 11 bis 5 Grad, im Südwesten und Süden 15 bis 10. Donnerstag heiter oder sonnig und trocken, an den Alpen und im Schwarzwald Quellwolken, aber nur ein geringes Schauer- und Gewitterrisiko. Im Norden 18 bis 23 Grad, sonst mit 23 bis 28 Grad nicht mehr ganz so heiß.
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1: Michael Daub, der Wohnungsbau in Deutschland soll beschleunigt werden. Das Bundeskabinett hat dafür eine Änderung des Baurechts beschlossen. Planungsverfahren sollen kürzer werden, außerdem sollen Auflagen beim Umwelt- und Denkmalschutz weniger streng angewendet werden. Eigentümer, die ihre Immobilien verfallen lassen, sollen künftig härter bestraft werden. Die frühere RAF-Terroristin Daniela Klette muss für 13 Jahre ins Gefängnis. Das Landgericht Verden verurteilte die 67-Jährige unter anderem wegen schweren Raubes und Verstößen gegen Waffengesetze. Nach Überzeugung der Richter überfiel Klette gemeinsam mit ihren mutmaßlichen Komplizen Burkhard Garwig und Ernst Volker Staub Geldtransporter und Supermärkte in mehreren Städten. Dabei sollen sie mehr als 2 Millionen Euro erbeutet haben. Garwig und Staub sind weiter flüchtig. In Deutschland arbeiten so viele Menschen in Teilzeit wie nie zuvor. Nach Angaben des Statistischen Bundesamts waren im vergangenen Jahr rund 32% der Erwerbstätigen Teilzeit beschäftigt. Dabei gibt es deutliche Unterschiede zwischen Männern und Frauen. 2025 arbeitete jede zweite Frau in Teilzeit, aber nur jeder siebte Mann. In gut 2 Wochen beginnt die Fußball-WM in den USA, Kanada und Mexiko. Für die deutsche Nationalmannschaft startet heute die Vorbereitung. Bundestrainer Julian Nagelsmann versammelt seinen Kader in Herzogenaurach. Das erste Training steht morgen an. Soweit die Meldungen.
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1: In der Nacht gering bewölkt oder klar, es ist trocken. Die Tiefstwerte 11 bis 5 Grad, im Südwesten und Süden 15 bis 10. Donnerstag heiter oder sonnig und trocken, an den Alpen und im Schwarzwald Quellwolken, aber nur ein geringes Schauer- und Gewitterrisiko. Im Norden 18 bis 23 Grad, sonst mit 23 bis 28 Grad nicht mehr ganz so heiß.
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1: Mit Michael Daub. Die frühere RAF-Terroristin Daniela Klette ist zu 13 Jahren Haft verurteilt worden. Das Landgericht Verden sprach sie unter anderem wegen schweren Raubes und Verstößen gegen Waffengesetze schuldig. Nach Überzeugung des Gerichts war Klette gemeinsam mit Burkhard Garwig und Ernst Volker Staub an Überfällen auf Geldtransporter und Supermärkte beteiligt. Die beiden Männer sind weiter auf der Flucht. Die Lufthansa rechnet im Sommer nicht mit Flugausfällen wegen Kerosinmangels. An keinem der 6 europäischen Drehkreuze gäbe es Hinweise auf Treibstoffengpässe, so der Konzern. Mögliche Lieferausfälle durch die Straße von Hormuz könnten nach Lufthansa-Angaben durch Importe aus den USA und Afrika ausgeglichen werden. Die Wirtschaftsweisen senken ihre Konjunkturprognose. Statt 0,9% Wachstum erwarten sie für dieses Jahr nur noch 0,5%. Als Hauptgrund nennt die Vorsitzende des Sachverständigenrates Monika Schnitzer den Iran-Krieg und die stark gestiegenen Rohöl- und Gaspreise. Außerdem rechnet das Gremium mit einer durchschnittlichen Inflationsrate von 3%. In Deutschland arbeiten so viele Menschen in Teilzeit wie nie zuvor. Nach Angaben des Statistischen Bundesamts waren im vergangenen Jahr rund 32% der Erwerbstätigen Teilzeit beschäftigt. Dabei gibt es deutliche Unterschiede zwischen Männern und Frauen. 2025 arbeitete jede zweite Frau in Teilzeit, aber nur jeder 7. Mann. Ein wichtiger Grund ist Care-Arbeit, also Kinderbetreuung oder die Pflege von Angehörigen. Soweit die Meldungen.
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1: In der Nacht gering bewölkt oder klar, es ist trocken. Die Tiefstwerte 11 bis 5 Grad, im Südwesten und Süden 15 bis 10. Donnerstag heiter oder sonnig und trocken, an den Alpen und im Schwarzwald Quellwolken, aber nur ein geringes Schauer- und Gewitterrisiko. Im Norden 18 bis 23 Grad, sonst mit 23 bis 28 Grad nicht mehr ganz so heiß.
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1: Mit Michael Daub. Die frühere RAF-Terroristin Daniela Klette ist zu 13 Jahren Haft verurteilt worden. Das Landgericht Verden sprach sie unter anderem wegen schweren Raubes und Verstößen gegen Waffengesetze schuldig. Nach Überzeugung des Gerichts war Klette gemeinsam mit Burkhard Garwig und Ernst Volker Staub an Überfällen auf Geldtransporter und Supermärkte beteiligt. Die beiden Männer sind weiter auf der Flucht. Die Lufthansa rechnet im Sommer nicht mit Flugausfällen wegen Kerosinmangels. An keinem der 6 europäischen Drehkreuze gäbe es Hinweise auf Treibstoffengpässe, so der Konzern. Mögliche Lieferausfälle durch die Straße von Hormuz könnten nach Lufthansa-Angaben durch Importe aus den USA und Afrika ausgeglichen werden. Die Wirtschaftsweisen senken ihre Konjunkturprognose. Statt 0,9% Wachstum erwarten sie für dieses Jahr nur noch 0,5%. Als Hauptgrund nennt die Vorsitzende des Sachverständigenrates Monika Schnitzer den Iran-Krieg und die stark gestiegenen Rohöl- und Gaspreise. Außerdem rechnet das Gremium mit einer durchschnittlichen Inflationsrate von 3%. In Deutschland arbeiten so viele Menschen in Teilzeit wie nie zuvor. Nach Angaben des Statistischen Bundesamts waren im vergangenen Jahr rund 32% der Erwerbstätigen Teilzeit beschäftigt. Dabei gibt es deutliche Unterschiede zwischen Männern und Frauen. 2025 arbeitete jede zweite Frau in Teilzeit, aber nur jeder 7. Mann. Ein wichtiger Grund ist Care-Arbeit, also Kinderbetreuung oder die Pflege von Angehörigen. Soweit die Meldungen.
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1: In der Nacht kaum Wolken, klarer Himmel und trocken, 11 bis 5 Grad im Südwesten und Süden, 15 bis 10 Grad. Donnerstag dann heiter oder sonnig, vielfach trocken, an den Alpen und im Schwarzwald Quellwolken, aber nur geringes Schauer- und Gewitterrisiko. Höchstwerte im Norden 18 bis 23 Grad, sonst mit 23 bis 28 Grad nicht mehr so heiß wie in den letzten Tagen.

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1: Mit Michael Daub. Der Wohnungsbau in Deutschland soll beschleunigt werden. Das Bundeskabinett hat dafür eine Änderung des Baurechts beschlossen. Planungsverfahren sollen kürzer werden. Außerdem sollen Auflagen beim Umwelt- und Denkmalschutz weniger streng angewendet werden. Eigentümer, die ihre Immobilien verfallen lassen, sollen künftig härter bestraft werden. Die frühere RAF-Terroristin Daniela Klette muss für 13 Jahre ins Gefängnis. Das Landgericht Verden verurteilte die 67-Jährige unter anderem wegen schweren Raubes und Verstößen gegen Waffengesetze. Nach Überzeugung der Richter überfiel Klette gemeinsam mit ihren mutmaßlichen Komplizen Burkhard Garwig und Ernst Volker Staub Geldtransporter und Supermärkte in mehreren Städten. Dabei sollen sie mehr als 2 Millionen Euro erbeutet haben. Garwig und Staub sind weiter flüchtig. In Deutschland arbeiten so viele Menschen in Teilzeit wie nie zuvor. Nach Angaben des Statistischen Bundesamts waren im vergangenen Jahr rund 32% der Erwerbstätigen Teilzeit beschäftigt. Dabei gibt es deutliche Unterschiede zwischen Männern und Frauen. 2025 arbeitete jede zweite Frau in Teilzeit, aber nur jeder siebte Mann. In gut 2 Wochen beginnt die Fußball-WM in den USA, Kanada und Mexiko. Für die deutsche Nationalmannschaft startet heute die Vorbereitung. Bundestrainer Julian Nagelsmann versammelt seinen Kader in Herzogenaurach. Das erste Training steht morgen an. Soweit die Meldungen.
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1: In der Nacht kaum Wolken, klarer Himmel und trocken, 11 bis 5 Grad im Südwesten und Süden, 15 bis 10 Grad. Donnerstag dann heiter oder sonnig, vielfach trocken, an den Alpen und im Schwarzwald Quellwolken, aber nur geringes Schauer- und Gewitterrisiko. Höchstwerte im Norden 18 bis 23 Grad, sonst mit 23 bis 28 Grad nicht mehr so heiß wie in den letzten Tagen.
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1: Michael Daub, der Wohnungsbau in Deutschland soll beschleunigt werden. Das Bundeskabinett hat dafür eine Änderung des Baurechts beschlossen. Planungsverfahren sollen kürzer werden, außerdem sollen Auflagen beim Umwelt- und Denkmalschutz weniger streng angewendet werden. Eigentümer, die ihre Immobilien verfallen lassen, sollen künftig härter bestraft werden. Die frühere RAF-Terroristin Daniela Klette muss für 13 Jahre ins Gefängnis. Das Landgericht Verden verurteilte die 67-Jährige unter anderem wegen schweren Raubes und Verstößen gegen Waffengesetze. Nach Überzeugung der Richter überfiel Klette gemeinsam mit ihren mutmaßlichen Komplizen Burkhard Garwig und Ernst Volker Staub Geldtransporter und Supermärkte in mehreren Städten. Dabei sollen sie mehr als 2 Millionen Euro erbeutet haben. Garwig und Staub sind weiter flüchtig. In Deutschland arbeiten so viele Menschen in Teilzeit wie nie zuvor. Nach Angaben des Statistischen Bundesamts waren im vergangenen Jahr rund 32% der Erwerbstätigen Teilzeit beschäftigt. Dabei gibt es deutliche Unterschiede zwischen Männern und Frauen. 2025 arbeitete jede zweite Frau in Teilzeit, aber nur jeder siebte Mann. In gut 2 Wochen beginnt die Fußball-WM in den USA, Kanada und Mexiko. Für die deutsche Nationalmannschaft startet heute die Vorbereitung. Bundestrainer Julian Nagelsmann versammelt seinen Kader in Herzogenaurach. Das erste Training steht morgen an. Soweit die Meldungen.
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1: In der Nacht kaum Wolken, klarer Himmel und trocken, 11 bis 5 Grad im Südwesten und Süden, 15 bis 10 Grad. Donnerstag dann heiter oder sonnig, vielfach trocken, an den Alpen und im Schwarzwald Quellwolken, aber nur geringes Schauer- und Gewitterrisiko. Höchstwerte im Norden 18 bis 23 Grad, sonst mit 23 bis 28 Grad nicht mehr so heiß wie in den letzten Tagen.
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1: Mit Michael Daub. Der Wohnungsbau in Deutschland soll beschleunigt werden. Das Bundeskabinett hat dafür eine Änderung des Baurechts beschlossen. Planungsverfahren sollen kürzer werden. Außerdem sollen Auflagen beim Umwelt- und Denkmalschutz weniger streng angewendet werden. Eigentümer, die ihre Immobilien verfallen lassen, sollen künftig härter bestraft werden. Die frühere RAF-Terroristin Daniela Klette muss für 13 Jahre ins Gefängnis. Das Landgericht Verden verurteilte die 67-Jährige unter anderem wegen schweren Raubes und Verstößen gegen Waffengesetze. Nach Überzeugung der Richter überfiel Klette gemeinsam mit ihren mutmaßlichen Komplizen Burkhard Garwig und Ernst Volker Staub Geldtransporter und Supermärkte in mehreren Städten. Dabei sollen sie mehr als 2 Millionen Euro erbeutet haben. Garwig und Staub sind weiter flüchtig. In Deutschland arbeiten so viele Menschen in Teilzeit wie nie zuvor. Nach Angaben des Statistischen Bundesamts waren im vergangenen Jahr rund 32% der Erwerbstätigen Teilzeit beschäftigt. Dabei gibt es deutliche Unterschiede zwischen Männern und Frauen. 2025 arbeitete jede zweite Frau in Teilzeit, aber nur jeder siebte Mann. In gut 2 Wochen beginnt die Fußball-WM in den USA, Kanada und Mexiko. Für die deutsche Nationalmannschaft startet heute die Vorbereitung. Bundestrainer Julian Nagelsmann versammelt seinen Kader in Herzogenaurach. Das erste Training steht morgen an. Soweit die Meldungen.
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1: In der Nacht kaum Wolken, klarer Himmel und trocken, 11 bis 5 Grad im Südwesten und Süden, 15 bis 10 Grad. Donnerstag dann heiter oder sonnig, vielfach trocken, an den Alpen und im Schwarzwald Quellwolken, aber nur geringes Schauer- und Gewitterrisiko. Höchstwerte im Norden 18 bis 23 Grad, sonst mit 23 bis 28 Grad nicht mehr so heiß wie in den letzten Tagen.
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1: Mit Michael Daub. Der Wohnungsbau in Deutschland soll beschleunigt werden. Das Bundeskabinett hat dafür eine Änderung des Baurechts beschlossen. Planungsverfahren sollen kürzer werden. Außerdem sollen Auflagen beim Umwelt- und Denkmalschutz weniger streng angewendet werden. Eigentümer, die ihre Immobilien verfallen lassen, sollen künftig härter bestraft werden. Die frühere RAF-Terroristin Daniela Klette muss für 13 Jahre ins Gefängnis. Das Landgericht Verden verurteilte die 67-Jährige unter anderem wegen schweren Raubes und Verstößen gegen Waffengesetze. Nach Überzeugung der Richter überfiel Klette gemeinsam mit ihren mutmaßlichen Komplizen Burkhard Garwig und Ernst Volker Staub Geldtransporter und Supermärkte in mehreren Städten. Dabei sollen sie mehr als 2 Millionen Euro erbeutet haben. Garwig und Staub sind weiter flüchtig. In Deutschland arbeiten so viele Menschen in Teilzeit wie nie zuvor. Nach Angaben des Statistischen Bundesamts waren im vergangenen Jahr rund 32% der Erwerbstätigen Teilzeit beschäftigt. Dabei gibt es deutliche Unterschiede zwischen Männern und Frauen. 2025 arbeitete jede zweite Frau in Teilzeit, aber nur jeder siebte Mann. In gut 2 Wochen beginnt die Fußball-WM in den USA, Kanada und Mexiko. Für die deutsche Nationalmannschaft startet heute die Vorbereitung. Bundestrainer Julian Nagelsmann versammelt seinen Kader in Herzogenaurach. Das erste Training steht morgen an. Soweit die Meldungen.
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1: In der Nacht kaum Wolken, klarer Himmel und trocken, 11 bis 5 Grad im Südwesten und Süden, 15 bis 10 Grad. Donnerstag dann heiter oder sonnig, vielfach trocken, an den Alpen und im Schwarzwald Quellwolken, aber nur geringes Schauer- und Gewitterrisiko. Höchstwerte im Norden 18 bis 23 Grad, sonst mit 23 bis 28 Grad nicht mehr so heiß wie in den letzten Tagen.
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1: Mit Michael Daub. Der Wohnungsbau in Deutschland soll beschleunigt werden. Das Bundeskabinett hat dafür eine Änderung des Baurechts beschlossen. Planungsverfahren sollen kürzer werden. Außerdem sollen Auflagen beim Umwelt- und Denkmalschutz weniger streng angewendet werden. Eigentümer, die ihre Immobilien verfallen lassen, sollen künftig härter bestraft werden. Die frühere RAF-Terroristin Daniela Klette muss für 13 Jahre ins Gefängnis. Das Landgericht Verden verurteilte die 67-Jährige unter anderem wegen schweren Raubes und Verstößen gegen Waffengesetze. Nach Überzeugung der Richter überfiel Klette gemeinsam mit ihren mutmaßlichen Komplizen Burkhard Garwig und Ernst Volker Staub Geldtransporter und Supermärkte in mehreren Städten. Dabei sollen sie mehr als 2 Millionen Euro erbeutet haben. Garwig und Staub sind weiter flüchtig. In Deutschland arbeiten so viele Menschen in Teilzeit wie nie zuvor. Nach Angaben des Statistischen Bundesamts waren im vergangenen Jahr rund 32% der Erwerbstätigen Teilzeit beschäftigt. Dabei gibt es deutliche Unterschiede zwischen Männern und Frauen. 2025 arbeitete jede zweite Frau in Teilzeit, aber nur jeder siebte Mann. In gut 2 Wochen beginnt die Fußball-WM in den USA, Kanada und Mexiko. Für die deutsche Nationalmannschaft startet heute die Vorbereitung. Bundestrainer Julian Nagelsmann versammelt seinen Kader in Herzogenaurach. Das erste Training steht morgen an. Soweit die Meldungen.
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1: In der Nacht kaum Wolken, klarer Himmel und trocken, 11 bis 5 Grad im Südwesten und Süden, 15 bis 10 Grad. Donnerstag dann heiter oder sonnig, vielfach trocken, an den Alpen und im Schwarzwald Quellwolken, aber nur geringes Schauer- und Gewitterrisiko. Höchstwerte im Norden 18 bis 23 Grad, sonst mit 23 bis 28 Grad nicht mehr so heiß wie in den letzten Tagen.
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1: Michael Daub, der Wohnungsbau in Deutschland soll beschleunigt werden. Das Bundeskabinett hat dafür eine Änderung des Baurechts beschlossen. Planungsverfahren sollen kürzer werden, außerdem sollen Auflagen beim Umwelt- und Denkmalschutz weniger streng angewendet werden. Eigentümer, die ihre Immobilien verfallen lassen, sollen künftig härter bestraft werden. Die frühere RAF-Terroristin Daniela Klette muss für 13 Jahre ins Gefängnis. Das Landgericht Verden verurteilte die 67-Jährige unter anderem wegen schweren Raubes und Verstößen gegen Waffengesetze. Nach Überzeugung der Richter überfiel Klette gemeinsam mit ihren mutmaßlichen Komplizen Burkhard Garwig und Ernst Volker Staub Geldtransporter und Supermärkte in mehreren Städten. Dabei sollen sie mehr als 2 Millionen Euro erbeutet haben. Garwig und Staub sind weiter flüchtig. In Deutschland arbeiten so viele Menschen in Teilzeit wie nie zuvor. Nach Angaben des Statistischen Bundesamts waren im vergangenen Jahr rund 32% der Erwerbstätigen Teilzeit beschäftigt. Dabei gibt es deutliche Unterschiede zwischen Männern und Frauen. 2025 arbeitete jede zweite Frau in Teilzeit, aber nur jeder siebte Mann. In gut 2 Wochen beginnt die Fußball-WM in den USA, Kanada und Mexiko. Für die deutsche Nationalmannschaft startet heute die Vorbereitung. Bundestrainer Julian Nagelsmann versammelt seinen Kader in Herzogenaurach. Das erste Training steht morgen an. Soweit die Meldungen.
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1: In der Nacht kaum Wolken, klarer Himmel und trocken, 11 bis 5 Grad im Südwesten und Süden, 15 bis 10 Grad. Donnerstag dann heiter oder sonnig, vielfach trocken, an den Alpen und im Schwarzwald Quellwolken, aber nur geringes Schauer- und Gewitterrisiko. Höchstwerte im Norden 18 bis 23 Grad, sonst mit 23 bis 28 Grad nicht mehr so heiß wie in den letzten Tagen.
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1: Mit Michael Daub. Der Wohnungsbau in Deutschland soll beschleunigt werden. Das Bundeskabinett hat dafür eine Änderung des Baurechts beschlossen. Planungsverfahren sollen kürzer werden. Außerdem sollen Auflagen beim Umwelt- und Denkmalschutz weniger streng angewendet werden. Eigentümer, die ihre Immobilien verfallen lassen, sollen künftig härter bestraft werden. Die frühere RAF-Terroristin Daniela Klette muss für 13 Jahre ins Gefängnis. Das Landgericht Verden verurteilte die 67-Jährige unter anderem wegen schweren Raubes und Verstößen gegen Waffengesetze. Nach Überzeugung der Richter überfiel Klette gemeinsam mit ihren mutmaßlichen Komplizen Burkhard Garwig und Ernst Volker Staub Geldtransporter und Supermärkte in mehreren Städten. Dabei sollen sie mehr als 2 Millionen Euro erbeutet haben. Garwig und Staub sind weiter flüchtig. In Deutschland arbeiten so viele Menschen in Teilzeit wie nie zuvor. Nach Angaben des Statistischen Bundesamts waren im vergangenen Jahr rund 32% der Erwerbstätigen Teilzeit.